Nachtruhe? Was soll denn das sein?

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0: dass sich das irgendwie kombiniert hat. Du hast dich
1: erdrückt gefühlt. Vielleicht sollten wir da mal eine Runde Traumdeutungen machen.
0: Lieber nicht, das hatte ich einmal. Ich hatte wirklich mal, das war so ewig her, da habe ich den Nachmittag gemacht und dann hatte ich mir eine Traumdeuterin in die Sendung eingeladen und dann kamen ganz wilde Sachen aus. Darum wollen wir nicht. Da knabber ich noch Leute dran.
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0: Nö, aber mit Wolfi und Flo. Morgen. Der liebe Christian, der ist mittlerweile auf Honolulu angekommen. Honolulu. Und schickt fleißig Videos.
1: Ja, er hat uns gerade schon, also bei ihm wird ja wahrscheinlich irgendwie Abend sein, hat er uns ein Video geschickt aus der Bar. Natürlich. Ja. Wo sollte er sich sonst aufhalten?
0: Surprise. Und er zieht es weiter durch und schickt mir täglich Biere, die er da so trinkt. In seinem Urlaub.
1: Hat schon ein sehr breites Repertoire mittlerweile.
0: Ja, er schickt doch nur jede Sorte einmal. Ich weiß natürlich nicht, ob er wirklich nur so wenig trinkt, das glaube ich nicht.
1: Nein.
0: Aber jede Sorte gibt es einmal. Ich habe jetzt eine schöne Bierkollektion aus irgendwelchen mexikanischen und US-Bieren und was weiß ich und so. Ich glaube, wir werden am Freitag ein Bier der Woche Spezial machen. Dann fühlt es sich ein bisschen nicht vergessen.
1: Na, hervorragend. Musik wollen wir auch nicht vergessen. The Funeral Portrait. Guten Morgen. Dark Thoughts. Nice.
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0: was a friend of mine, The Killers, an diesem noch sehr frühen Dienstagmorgen.
1: Morgen.
0: Schönen guten Morgen. Früh bist du am Start, das ist schön. Dafür wirst du auch mit... Okay, du musst jetzt vielleicht einfach 5 Minuten weghören oder so.
1: Belohnt dürftest du jetzt auf keinen Fall sagen, bei dem, was hier steht.
0: Naja, ich wollte das einfach geklärt haben, nachdem du das gestern so einfach rausposaunt hast und ich konnte das nicht einfach so stehen lassen.
1: Okay, hier steht
0: Möchtest
1: in unserem...
0: Ja. Zusammenfassend ist die Thematik.
1: Genau, hier in unserem Dokument, wo wir aufschreiben, was wir machen, steht für 35 Adlerkannibal.
0: Ja.
1: Weil wir haben uns über Vögel unterhalten. Und
0: ich hatte im Garten Elster und die hat einen Spatz gejagt.
1: Ah ja.
0: Und da ich mich in der Tierwelt jetzt nicht so mega gut auskenne, zumindest in der Vogelwelt, habe ich einfach gefragt, die essen ja keine Spatzen oder so, also sind ja keine Raubvögel. Und dann meintest du, na sonst wäre sie ja auch ein Kannibale.
1: Ja.
0: Und dann dachte ich so, aber wenn jetzt so ein Adler zum Beispiel irgendein Falken isst oder so, dann ist er doch kein Kannibale.
1: Na klar.
0: Er wäre nur ein Kannibale, wenn er einen Adler essen würde.
1: Nee, das ist ja eine Gattung. Also ich meine, wenn wir als Homo sapiens jetzt auch einen Neandertaler essen würden, würde ich auch davon ausgehen, dass das Kannibalismus ist.
0: Die Frage ist, wie weit man die Evolution da zurückverfolgen darf. Ich weiß es nicht, ich bin mir unsicher.
1: Aber fressen Adler überhaupt Falken und so? Wie sollen die das denn ihre schmale Kehle runterwürgen?
0: Wahrscheinlich eher Mäuse und so.
1: Ne? Ja, ich glaube nicht, dass die Vögel fressen. Auf keinen Fall die Vögel.
0: Also sind sie wahrscheinlich auch aus dem Grund keine Kannibalen.
1: Erstens das. Und wenn, dann finde ich, also wenn sie die gleiche Sorte an Tier essen, dann... Bist du ein Kannibal?
0: Aber ich glaube, wir vermenschlichen das Thema auch massiv. denn in der Tierwelt ist es ja jetzt ja nicht so ungewöhnlich, dass man auch mal seine Kinder isst oder so. Ja. Das passiert halt mal. Und ich glaube nicht, dass es etwas Verwerfliches ist, weil es ja in der Regel in der Tierwelt dann wiederum stattfinden kann.
1: In der Tierwelt.
0: Was ist das für ein Thema für 5 Uhr? Was haben wir 30 irgendwas noch nicht mal?
1: Zum Glück ist es um diese Uhrzeit passiert und nicht später.
0: Du meinst, wenn so viele Leute dann zuhören, jetzt haben es die wenigsten mitbekommen, dass wir uns darüber unterhalten.
1: Ich hoffe.
0: Naja, das sind auf jeden Fall so die Gedanken, die den Breakfast Club abseits der Sendung beschäftigen. Und da sitzen wir dann manchmal nach der Sendung noch stundenlang und diskutieren. So, jetzt weißt du Bescheid.
1: Kriegt ihr Insights hier am frühen Morgen?
0: Ich glaube, wir machen das folgendermaßen. Wir spielen jetzt nochmal Musik, dann gibt es ein bisschen, ja, noch mehr Musik. Und dann starten wir so richtig in die Show.
1: Das ist mein Deal.

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1: Nö, aber mit Wolfi und Flo einen wunderschönen guten Morgen. Mit der leicht bossy Flo hier heute im Studio.
2: Naja, du bist manchmal bist du wie so ein kleines Kind, dass du, oh, jetzt machen wir erst das und dann machen wir so. Aber wir haben doch gar keine Zeit, Wolfi. Wenn Punkt ist, dann ist Punkt.
1: Na gut, das ist, glaube ich, gut, dass jemand die Uhr im Auge behält. Dann spielen wir Musik, ist das in Ordnung?
2: Das ist sehr gut. Was haben wir denn?
1: Dürfen wir Manu Diao spielen,
2: na
1: Fire
2: gut,
1: in the Hall?
2: Das ist okay. Erlaubt.
1: Vielleicht noch BOD davor, aber nur, wenn du das möchtest.
2: Na gut.
1: Okay, hier ist er live auf StarFM Maximum Rock. Guten Morgen.
2: Morgen.

0: könnte meinen, sie sind so ein bisschen vergessen, aber sie springen auf massiv vielen Festivals rum. So auf diesen etwas kleineren Festivals prangt dann immer wieder auf den Plakaten Ugly Kid Joe, muss mal drauf achten. Faszinierend, wie oft man diese Band mittlerweile auch in Deutschland liest. Und ganz ehrlich, kann man machen. So Songs wie Everything About You gehen immer, finde ich, zum ordentlich Abfeiern. Schöner Klassiker hier auf Star FM Maximum Rock. Schönen guten Morgen.
1: Und vom Klassiker kommen wir jetzt zu den ganz neuen Sachen.
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1: Oder die, die irgendwann mal Klassiker werden wollen, kann man absolut ja auch sagen. Die Rock Talents wieder am Start, neue Runde im Voting. Und da treten unter anderem an die Band WBR aus Olpe. Die machen so Pop-Punk-Rock. Waren ursprünglich ein Solo-Projekt und sind jetzt als Band zusammengekommen, schicken ihre Single Wir fangen gerade erst an ins Rennen und ganz exklusive Nummer, denn die ist noch gar nicht draußen, aber wenn du auf starfm.de gehst und dort votest, kannst du sie schon hören. Hier mein kleiner Einblick. Komm, lass uns!

0: WBR stehen zur Auswahl bei den Rock Talents. Du kannst für sie voten und sie machen es dir eigentlich ganz einfach.
1: Checkt uns aus, votet für uns, wir würden uns tierisch freuen. Vielen lieben Dank, habt noch einen schönen Tag, ciao.
2: Na, mal gucken, wie es laufen wird, denn sie treten gegen Killer Chinchilla an. Fünf Freunde aus Nürnberg, irgendwo zwischen Rock, Punk und Alternative. Und eine Geige ist auch mit dabei. So eine klassische Schülerband, die einfach zusammengeblieben sind. Und sie gehen mit dem Song Memory ins Spiel.

0: so eine Band, früh gegründet und sie machen alles selbst.
1: Unser Song Memory sollte auf jeden Fall bei Star FM laufen, weil Killer Chinchilla einen einzigartigen Sound hat und nicht nur Fiddler's Green Rock mit Geige kann. Unsere Songs sind sozusagen auch alles hausgemachte Spezialitäten, weil wir alles von der ersten Riff-Idee bis zum Aufnehmen der Drums im Keller bis zur fertigen Master-Version alles bei uns zu Hause machen.
2: Also, ab mit dir auf starfm.de, Starfm-App, da findest du das Voting und der Gewinner, der wird dann am Ende auch in Ace-Sendung ausgespielt, also es geht ja auch ordentlich um was. Wow.

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0: einer meiner Top 5 liebsten Linkin Park Songs, Lost hier wirklich? An deinem Dienstagmorgen. Ja, vor allem, da muss ich sogar sagen, ich liebe Chester Bennington mit meinem ganzen Herz.
1: Aber
0: bin auch großer Emily Armstrong Fan und das ist so ein Song, wenn die den live singt,
1: das stimmt,
0: tritt er mir vielleicht sogar noch ein Stück näher.
1: Und ihr geht der Song auch sehr häufig sehr nahe, ja, ganz oft Pippi in den Augen.
0: Das ist wahr.
1: Ja, Linkin Park live, auf jeden Fall ein Erlebnis, kann man jedem nur empfehlen. Und apropos Live-Musik, was für eine Überleitung. Die GEMA hat gestern Zahlen veröffentlicht rund um Konzerte und das ist ganz spannend jedes Jahr, nämlich wie sich die Konzertbranche entwickelt. Und die Zahlen, ganz nüchtern, finde ich massiv beeindruckend. Es gab im letzten Jahr in Deutschland 267.000 Konzerte. Und knapp 75 Millionen Menschen waren da zu Besuch. Das waren mehr Konzerte und es waren mehr Besucher. Und das klingt natürlich erstmal gut, denn die Branche muss wachsen, um sich irgendwie Wasser halten zu können. Das Problem ist nur, die absolute, ganz, ganz, ganz große Masse dieser Konzerte sind kleine Konzerte. Und das ist die Basis für alles, was in Sachen Live-Musik in Deutschland funktioniert. Und hier gibt es eben kaum Entwicklung. Und ich glaube, wir kriegen das alle mit. Diese ganz großen Gassenhauer-Konzerte, die Stadionkonzerte und so weiter, die sind immer super schnell ausverkauft. Das funktioniert, wenn da die Foo Fighters kommen oder Linkin Park gerade oder was weiß ich. Aber so bei den Kleinen, da haben ganz viele zu kämpfen und da gibt es weiterhin regelmäßig Absagen. Und das ist natürlich, also muss man aufpassen. Denn wenn uns die kleinen Konzerte wegbrechen, dann bricht uns so mittelfristig die ganze Konzertbranche.
0: Ja, also ich würde auch behaupten, dass auf den kleinen Konzerten, da stützt sich ja die ganze Branche drauf.
1: Absolut. Und eben auch mal in Zahlen ausgedrückt, von diesen 267.000 sind das 244.000 sind kleine Konzerte. Also

0: man redet natürlich immer über diese mittelgroßen und großen Konzerte, wenn die ganz bekannten Bands kommen, aber eigentlich ist das Wichtige für die ganze Kulturszene, Konzertszene in Deutschland, für ein vielfältiges Modell in Deutschland sind diese Mini-Konzerte. Und am Ende kann man ja nicht viel machen, man kann ja niemanden zwingen, dahin zu gehen, aber man kann sie vielleicht regelmäßig an die eigene Nase packen, dass man diese Konzerte auch wirklich besucht. Ich kenne es ja selber, ich will mich ja nicht besser machen, als ich bin. Es ist oft genug, dass ja irgendeine Band ums Eck spielt in einem kleinen Club, wo ich so denke, auch die mag ich eigentlich und irgendwie gehe ich dann manchmal doch nicht hin. Und vielleicht muss man sich da einfach auch mal motivieren, öfter wieder hinzugehen, auch wenn man die Band vielleicht schon mal gesehen hat.
1: Ja, und vielleicht muss man sich auch nochmal ins Gedächtnis rufen, dass oft die Konzerte sind, die eigentlich viel mehr Spaß machen als diese großen Arenenshows, wo du einer von 80.000 bist, wo du in der hintersten Ecke stehst und mit Glück gerade mal den Wellenbrecher vorne erkennen kannst.
0: Denke jedes Mal, was hat dich zuletzt ans großes Foo Fighters zum Beispiel? Ja, ich mag die Foo Fighters und deswegen gehe ich gern zu dem Konzert. Aber ganz ehrlich, da einer von 70.000 zu sein, macht eigentlich keinen Spaß. Mäßig guter Sound, du bist nicht ganz nah dran und also das Feeling in einem Club ist 100-mal besser und ist auch entspannter. Ich mag es auch massiv gerne, dass ich während dem Konzert mal kurz mir ein Getränk holen kann, auf Toilette gehen kann und wieder zu meinem Platz laufen kann, ohne gleich eine halbe Stunde zu brauchen. Also einfach nur der Aufruf geht hin.
1: Genau, unser Appell an dich, vergiss die kleinen Konzerte nicht.

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0: Das war ein verhältnismäßig kurzer Songtitel und steht im klaren Kontrast dazu, was jetzt kommt.
1: W oder F, der Rausschmeißersong.
2: Eine sehr spaßige Kategorie, die wir uns da heute ausgewählt haben.
0: Ich finde schon, zumindest für uns, auch wenn es manchmal ein bisschen anstrengend ist, ist, diese absurd langen Songnamen auszusprechen. Wir haben ja vorhin schon gehört, von den längsten Songnamen überhaupt bis zu 55 Wörter im Titel. Unfassbar, das war früher quasi ein Aufsatz, den ich geschrieben habe. Und zwei relativ lange haben wir uns ausgesucht heute, passend zum Thema. Und du entscheidest wie üblich, mit welchem Song du aus der Show rausgehen möchtest.
2: Ich habe mich für einen Song entschieden, dessen Titel 16 bzw. 18, je nachdem wie man zählen mag, Wörter im Titel trägt. Und zwar, There's a good reason these tables are numbered, honey. You just haven't thought of it yet, von Panic at the Disco.

0: Nicht nur der Titel macht Spaß, auch der Song von ihrem Debütalbum. Und ja, auf dem Debütalbum waren einige Songs, die auch einen bisschen längeren Titel hätten. Also ich hätte mir auch noch aussuchen können, Lying is the most fun a girl can have without taking her clothes off. Aber jetzt sind wir bei diesem Titel.
1: Ja, es gibt Bands, die setzen bewusst auf kurze Namen, manche auf lange Namen. Und manchmal entwickelt sich so ein Name einfach. Fall Out Boy wollten mal einen Song ausbringen namens My Name is David Ruffin and These Are My Temptations. David Ruffin, der Leadsänger damals in den 60ern von den Temptations. Und in dem Song geht es um die Fallen und Hürden, wenn man erfolgreich wird. Und David Ruffin hatte so ein paar Fallen und Hürden damals zu überwinden. Um es kurz zu machen, man wurde von den Nachlassverwaltern angeschrieben, nee, dürft ihr nicht nehmen den Namen in den Titel rein, das wollen wir so nicht haben. Also haben Fall Out Boy den Song genannt, Our lawyers made us change the name of the song, so we won't get sued.
0: Gut gemacht.
1: Sprich, der Titel hat überhaupt nichts mit dem Song zu tun und ist einfach nur ein Gag und liest sich natürlich massiv lustig, wenn dann so eine Tracklist auftaucht. Und ja, jetzt liegt es an dir.
0: Ja, genauso wie bei Panic at the Disco, da findest du den Titel auch nicht im Song. Aber du kannst entscheiden, welchen möchtest du als letzten der Sendung hören. Ganz einfach abstimmen, 0800 0303 666, gerne als Sprachnachricht, warum. Und dann hörst du ihn vielleicht zum Schluss.
1: Enge Kiste heute, oder?
0: Es ist wirklich, wir sind schon so 50-50 nah aneinander. Es ist noch alles offen.
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1: Nö, aber mit Wolfi und Flo. Wunderschönen guten Morgen. Entschuldigung, einen massiv wunderschönen guten Morgen natürlich.
0: Das ist natürlich massiv richtig.
5: Guten Morgen, ihr beiden. Hier ist der Marcel. Ich bin ja immer wieder erstaunt, wie oft man in eurer Zeit das Wort massiv hört von Wolfi.
1: Ist das so?
0: Du sagst wirklich absolut viel massiv. Und absolut.
1: Das ist mir absolut. Weiß ich, aber massiv ist mir noch nicht aufgefallen, dass ich das ständig benutze.
0: Ich kann ja jedes Mal, wenn du es heute benutzt, klingeln. Ich wollte die
1: Mach
0: Klingeln
1: mal.
0: Sowieso suchen.
1: Dann denke ich dran. Also ist ja nicht schlimm, es wundert mich nur. Danke für den Warnhinweis. Deswegen lass uns jetzt in einen massiv guten Rockblock reinstarten. Mit den massiven Tönen und, nee, sind natürlich nicht mit dabei. Dafür Good Charlotte, Girls and Boys. Schönen guten Morgen.
0: Morgen.
1: Massiv, schönen guten Morgen.
0: Drei in einem, siehst du?

0: Kennst du dieses Video von Bryan Adams, das immer mal wieder in die Timeline kommt? Da spielt er gerade Sum of 69, fängt an und dann stürmt irgendein Fan die Bühne und Bryan Adams geht einfach nur einen Meter zurück und der Fan fängt an, Sum of 69 zu singen, wird dann von den Securities weggezogen und Bryan Adams singt einfach weiter, als wäre nichts gewesen, nichts anmerken lassen, immer noch im Takt geblieben, immer noch im Rhythmus, total witziges
1: Video. Das nennt sich professionell.
0: Absolut, sehr sympathisch, der Herr Bryan Adams hier auf Star FM. Wunderschönen guten Morgen.
1: Und apropos sympathisch.
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1: Wir wollen natürlich auch die Zukunft unterstützen, nicht? Die neuen Rockstars auf die Antenne wuchten, wie Wolfi sagen würde. Und da stehen wieder zwei neue Bands diese Woche zur Auswahl im Voting. Zum einen eine Band, wo wir gerade schon hinter den Kulissen etwas überlegt haben, wie sie denn jetzt eigentlich wirklich genau heißen. Es geht um WBR oder vielleicht auch Weber oder vielleicht auch für was ganz anderes, denn also der Name steht WBR in Großbuchstaben. Der Sänger heißt nun aber Florian Weber und es war früher mal auch ein Solo-Projekt, deswegen könnte es natürlich sein, dass
0: daraus... Dann macht es massiv Sinn, dass das Weber ist.
1: Weber. Oder aber
0: das finde ich zumindest tricky.
1: Es ist ja Weber ohne die Vokale, deswegen ist natürlich die Frage, ob sie sich trotzdem dann Weber nennen oder das abkürzen.
0: Wer aus Olpe kommt und die Band kennt, kann ja mal kurz Bescheid geben. Nicht, dass wir die Zukunft der Newcomer-Band versauen, indem wir den Bandnamen
1: vertauschen. Eben, direkt von vornherein reingeschissen, das wollen wir nicht. Klingt so.
2: Komm, lass

0: aus Olpe, auf Deutsch gesungen, setzen sich auch stark gegen Extremismus ein. Und diese neue Single, die du jetzt hier gerade schon etwas angespielt gehört hast, das ist eine ziemlich große Sache, denn die ist noch gar nicht draußen. Und bei uns kannst du sie aber trotzdem schon hören, alles, was du dafür machen musst.
1: Checkt uns aus, votet für uns, wir würden uns tierisch freuen. Vielen lieben Dank, habt noch einen schönen Tag, ciao.
2: Und da wäre auch die eine oder andere Stimme nötig, denn im Duell liegen sie aktuell hinten gegen Killer Chinchilla. Fünf Freunde aus Nürnberg, als klassische Schülerband gegründet, zusammengeblieben. Und jetzt geht's so in Richtung Rock, Punk, Alternative und eine Geige ist auch mit dabei. Alles Homemade bei Killer Chinchilla. Der Name finde ich übrigens gut, der geht gut um den Kopf rein, Killer Chinchilla. Ja, die machen alles selbst.
3: Unser Song Memory sollte auf jeden Fall bei Star FM laufen, weil Killer Chinchilla einen einzigartigen Sound hat und nicht nur Fiddler's Green Rock mit Geige kann. Unsere Songs sind sozusagen auch alles hausgemachte Spezialitäten, weil wir alles von der ersten Riff-Idee bis zum Aufnehmen der Drums im Keller bis zur fertigen Master-Version alles bei uns zu Hause machen.
2: Also, abstimmen jetzt Star FM Rock App, starfm.de.

Eishockey-Religion ist, Ahornsirup aus jedem Wasserhahn fließt und Frauen, Kinder und Männer Bärte und Karohemden tragen, sind sie die Musikgötter. Nickelback. Die Kanadier bringen ein neues Album mit. Everything Under the Sun. Und damit sorgen sie auch in der Star FM Playlist für Aufsehen. Rattle the Cage.

0: bei, den kriegt er nicht, den Namen, ne? Auch für den Titel. Und dann mussten sie sich umbenennen und um einer Klage zu entgehen, durften sie uns so nicht benennen. Und das haben sie dann einfach in den Songtitel gepackt. Und so heißt dieser Fallout Boy Song, den ich ins Rennen schicke: Our lawyer made us change the name of the song, so we wouldn't get sued.
1: Und auch beide Bands fanden offenbar den Titel etwas zu sperrig, deswegen kommt er im Song auch gar nicht vor.
0: Und jetzt liegt es an dir, mit welchen du rausgehen möchtest aus der Sendung. Schick einfach an die 0800 0303. Am liebsten eine Sprachnachricht, welche und weswegen. Und keine Sorge, du musst den Songtitel auch nicht nennen. Da reicht ein einfaches W oder F. Und schon mal als Spoiler, in 30 Minuten gibt es hier nochmal die längsten Songtitelnamen ever. Und da sind unsere wirklich kurz dagegen. Die sind dann zum Teil über 50 Wörter lang. 50 Wörter lange Songtitel.
1: Unfassbar. Massiv lang, könnte man fast sagen.

0: 267.000 Konzerte. Eine wahnsinnige Zahl. Und das ist die Anzahl an Konzerten, die 2025 in Deutschland stattfand. Und das wissen wir, weil die GEMA Konzertzahlen für das letzte Jahr veröffentlicht hat. Da steht dann zum Beispiel drin, dass 75 Millionen Menschen bei Konzerten waren, dass die Konzertbranche ja im Aufschwung ist. Es kommen mehr Leute zu Konzerten, allerdings hauptsächlich zu den mittelgroßen und ganz großen Konzerten. Bei den kleinen, da gibt es weniger Entwicklung, als man eigentlich bräuchte. Und die Masse an Veranstaltungen sind nun mal kleine Konzerte. Also let's face it, 9 von 10 Konzerten sind Minikonzerte.
1: Ja, wir haben festgestellt, dass die Kleinkonzerte quasi die Säulen sind, auf denen die großen Konzerte sich Absolut. Stützen und haben auch gesagt, dass wir einfach auch fast lieber auf die Kleinkonzerte gehen als auf die großen. Und da gibt es viele Maximum Rocker, die sich unserer Meinung auch angeschlossen haben.
2: Hi, zum Thema kleine und große Konzerte. Also mittlerweile mag ich die kleinen Clubs viel lieber. Du kannst ganz entspannt mal direkt bis an die Bühne. Du hast wirklich immer Platz. Du hast nicht diese Massen, der Sound ist gut. So wie auch Wolfi sagte, du kannst dir mal ganz entspannt ein Getränk holen und bist aber trotzdem immer noch dabei und musst nicht erst wieder Kilometer durch die Massen laufen. Ja, also mittlerweile gehe ich auch ganz gerne in die kleinen Clubs, auch gerne auf kleineren Festivals, früher ja Wacken, aber bin ich gar nicht mehr so. Ja, ich suche mir jetzt die kleineren Festivals aus, weil es ist einfach ja entspannter, schöner.
1: Ja, auch wichtiger Punkt mit den kleinen Festivals, das ist ja dann auch viel noch, wo man die Chance hat, seine Region zu unterstützen, was ja auch sehr schön ist.
0: Support your local kleine Konzerte. Es funktioniert nur, wenn wir alle vielleicht 1-2 Mal im Jahr öfter einfach zu diesen Konzerten hingehen. Und ich dachte das letztens mal wieder, als ich bei so einem kleinen Clubkonzert war. Ich glaube, was mich am meisten stört bei diesen Großveranstaltungen, ist dieses Drumherum. Wie viele Stunden da drauf gehen für das früher Dasein, Voll. Für je nachdem, wenn man noch irgendwo hinfahren muss, für einen Parkplatz finden und bla.
1: Anstehen. Sicherheitskontrollen.
0: Beim Clubkonzert stehst du draußen noch im Vorraum und quatschen ein bisschen mit Leuten, guckst dir den Merch an entspannt und ja, wenn es halt dann losgeht, läufst du rein. Bist immer so, dass es völlig okay ist vom Platz her und hast eine gute Zeit. Also ja, nehmen wir es einfach mal als Appell an uns alle, öfter mal wieder kleine Clubshows zu besuchen.
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0: Safe and Sound von Shinedown hier bei Starfam Maximum Rock. Du weißt ja, wir haben immer ein Auge auf die Rocklandschaft in Deutschland. Also nicht nur auf die Bands, die man jetzt eh schon kennt, sondern auch auf die, die man unbedingt noch kennenlernen muss.
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0: Egal, aber

0: Aachen oder München, Nürnberg oder Berlin, Leipzig oder Saarbrücken. Also wenn du eine Band hast, die du vielleicht auf irgendeinem ganz kleinen Festival gesehen hast und die du richtig gut fandest, dann sag's uns. Oder vielleicht hast du selber eine Band und ihr wollt mal ein bisschen Wind für euch machen im Radio. Dann check die StarFM Rock App und schick uns deine Bewerbung. Jede Woche bei uns das Rock Talents Voting. Zwei Bands stellen sich vor, das sind diese Woche.
1: Hey, wir sind die Pop- und Punkrock-Band WWR aus NRW. Gestartet als Soloprojekt und heute als Band unterwegs mit einem ganz klaren Ziel, deutschen Rock wieder dahin zu bringen, wo er hingehört.
0: Und sie schicken ihren Song, wir fangen gerade erst an ins Rennen. Komm,

0: Der Song wird eigentlich erst am Freitag veröffentlicht, also bei uns hörst du ihn jetzt schon. WBR aus Olpen, Nordrhein-Westfalen, eigentlich als Soloprojekt gestartet, aber mittlerweile eine vollständige Band sozusagen. Also WBR aus Olpen treten an gegen Killer Chinchilla aus Nürnberg. Fünf Freunde zwischen 19 und 23, gegründet als klassische Schülerband und sie schicken ihren Song Memory ins Rennen.
1: Unser Song Memory sollte auf jeden Fall bei Star FM laufen, weil Killer Chinchilla einen einzigartigen Sound hat und nicht nur Fiddler Screenrock mit Geige kann. Unsere Songs sind sozusagen auch alles hausgemachte Spezialitäten, weil wir alles von der ersten Riff-Idee bis zum Aufnehmen der Drums im Keller bis zur fertigen Master-Version alles bei uns zu Hause machen.

Ja, so klingen Killer Chinchilla. Das mit der Geige finde ich eigentlich ziemlich geil. Hat man jetzt nicht so viele Bands, in dem Genre vor allem. Also ich mache ja so Rock, Punk, Alternative. Also Killer Chinchilla aus Nürnberg, diese Woche im Rock Talents Voting oder halt WBR aus Olpe in Nordrhein-Westfalen. Also abstimmen in deiner Rock-App und auf starfm.de. Ja, und den Gewinner, den hören wir dann hier bei uns bei Starfm Maximum Rock im Radio. Ey, hat da den Hut auf, wenn es um die Rock Talents geht, also bei ihr in der Show in der Rush Hour nächste Woche, hörst du dann, wie gesagt, den Gewinner. Song.

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3: Ich bin die Börner. Einen schönen Mittag. Freut mich, dass du mit StarFM deinen Dienstag verbringst. Ich habe gleich Kiss für dich. God gave Rock'n'Roll to you. Und das hier sind Lit, My Own Worst Enemy. Der Song kam 1999 raus. Genau in dem Jahr, in dem auch die Sonnenfinsternis stattgefunden hat. Damals ein Riesenspektakel. Ist gleich Thema hier bei mir bei StarFM at Work um kurz nach 12. Aber jetzt genieß erstmal Lit und My Own Worst Enemy.

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0: Rise Against an deinem Dienstagmittag hier bei Starfire Maximum Rock. Also ich habe mitbekommen, dass die Sonnenfinsternis steigt, nachdem mein Freund vor ein, zwei Wochen irgendwann mit diesen Sonnenfinsternisbrillen nach Hause kam. Und dann hast aber ich gecheckt, dass es tatsächlich mal wieder so weit ist. Wie ist es bei dir? Morgen Abend ist Sonnenfinsternis. Da wird in Deutschland die Sonne bis zu 90% vom Mond bedeckt sein. Ist das Thema?
1: Die ist in meinem Umfeld, also so Freunde, Familie etc., auch überhaupt gar kein Thema. Das war 99 bei der vollen Sonnenfinsternis damals doch ein bisschen anders.
0: Ja, den Eindruck hatten wir auch hier im Team, dass das bei dir diesmal gar nicht so das Riesenthema ist. Es kommen aber dafür die kompletten Stories rein, wie das damals war, 1999. Die Sophie damals, wie sie alle genannt haben, ein Wahnsinnsevent. Allein der Bericht in der Tagesschau, ich habe jetzt schon wieder Gänsehaut.
2: Guten Tag, meine Damen und Herren. Sonnenfinsternis über Europa, das bedeutete Ausnahmezustand am Himmel und auf der Erde. Millionen ließen sich auf ihrem Weg zu dem Spektakel weder von Staus noch von stundenlangen Wartezeiten noch von schlechten Wetterprognosen abschrecken. Über Saarbrücken, 12.29 Uhr, komplett schiebt sich der Mond vor die Sonne und es wird für Minuten finstere Nacht im Saarland. So klar wie hier war die schwarze Sonne längst nicht überall zu bewundern. Den Blick auf das Schauspiel versperrten vielerorts dichte Wolken. Andacht, Freudentränen, Jubelstürme. Wer die Finsternis verfolgen konnte, war hingerissen.
0: Absolut, das war damals ein Riesen-Event. Ich habe damals ganz woanders gearbeitet und mein Chef hat uns damals den Tag freigegeben. Wir waren auf der Dachterrasse von der Arbeit und haben da den ganzen Tag Party gemacht. Also sehr, sehr geile Erinnerungen. Ja, auch die Geschichten, die von dir jetzt so reinkommen.
3: Wir sind damals 19 Jahre jung mit einem klapprigen Suzuki Swift nachts um 4 Richtung, ich glaube, es war Karlsruhe oder Kaiserslautern, frag mich nicht, über Kasseler Berge und so weiter und so fort gejuckelt, haben noch beinahe um 12 Uhr kurz vor dem Showdown einen Acker in Brand gesteckt, weil der Auspuff so heiß war. Es war göttlich. Ich hab's geliebt.
0: Ach herrlich. Ja, morgen ist es wieder soweit, eine partielle Sonnenfinsternis. Ich werde es mir schon anschauen. Wie gesagt, mein Freund hat diese Sonnenfinsternisbrillen schon organisiert, auch einfach, weil ich eine kleine Tochter habe und ich hoffe ja, man sieht was und so ein kleines Spektakel dann ist. Erzähl du doch gern mal, ob du morgen irgendwas Besonderes vorhast und dir die Sonnenfinsternis anschaust oder ob du es wie A machst, dir das auch am allerwertesten vorbeigeht und du dir auch eine neue Folge Ted Lasso reinziehst. 0800 0303 666, dein Draht hier zu Starfire Maximum Rock.
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6: Mit Bianca am Mikro, schönen Dienstagnachmittag dir. 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Das wird schwierig werden. Aber einfach mit Star FM. 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Dann bist du im Lospot für Placebo diese Woche. Hören wir gleich mit Special K, davor die Ärzte. Und hier sind die Red Hot Chili Peppers, By the Way.

0: Stuff am Maximum Rock, Falling in Reverse mit Superhero an deinem Dienstagnachmittag. Und ich nehme dich jetzt mal hier mit ins Studio. Du hörst, wie es hier aussieht, ja?
1: Oh, ich schäme mich.
0: Ja, ich habe mir ein Studio geholt, denn wir haben ein ganz kleines Hütchen miteinander zu rupfen.
1: Es tut mir leid, Bianca, dass ich das Studio so hinterlassen habe, meine ganzen Mateflaschen. Ich räume die gleich weg, versprochen. Also, ich brauchte gestern einen Koffeinschub und ich bin ja so ein Mate-Sucht. Mensch. Und deswegen, ich habe gestern ein bisschen über meinen Durst getrunken.
0: Ja, Wahnsinn. Vier Flaschen sehe ich da.
1: Vier Flaschen Mate. Ich weiß selbst, ist eigentlich nicht so gut.
0: Aber wann hat das bei dir angefangen, ey?
1: Oh, wann hat das angefangen? Ich glaube, in Schulzeiten. Da mussten meine Eltern schon damals kistenweise mir Mate holen für meine Schulzeit. Papa ist, glaube ich, die Woche zweimal losgefahren, hat mir eine ganze Kiste geholt mit 20 Flaschen.
0: Oh.
1: Und ja, von diesem Konsum bin ich immer noch nicht losgekommen, bin ich ganz ehrlich.
0: Oh, das ist ja der Wahnsinn.
1: Also, ich weiß.
0: Wenn man mal so guckt, in so einer klassischen 0,5 Liter Flasche, und das sind es ja, ne?
1: Ja, sind's.
0: Da sind circa 5 Gramm Zucker pro 100 Milliliter.
1: Stimmt,
0: das sind also 25 Gramm Zucker.
1: Oh Gott.
0: Wenn du jetzt das sind 6,4 Stück Würfelzucker. Wenn
1: pro Flasche?
0: Wenn du 4 Flaschen Mate trinkst, hast du 100 Gramm Zucker in
1: Soße. Oh Gott.
0: 25,6 Würfelzucker, stapel die mal auf.
1: Oh Gott, das darfst du mir noch nicht sagen. Jetzt fühle ich mich ja noch schlechter. Oh nee.
0: Die WHO empfiehlt, was meinst du, was sollst du so am Tag höchstens an Zucker verzehren?
1: An Zucker, wenn es von der WHO kommt, weiß nicht, 20, 30 Gramm maximal.
0: 50 sind sogar.
1: 50.
0: Wobei Ernährungswissenschaftler oft sagen, kannst ruhig gerne weniger essen. Also, ich bin ja kein Gesundheitsapostel, du weißt selber, ich hau auch ganz gerne rein, aber wir müssen da ran. Und liebe Maximum Rocker, wir halten jetzt zusammen.
1: Oh nein. Ran
0: an den Asian Zuckerberg.
1: Nein, nicht.
0: Ich will nicht. Welches Getränk empfiehlst du, um A von der Mate zu entwöhnen? Ja, Maximum Rocker Iriana hat eine Idee.
2: Ja, um meinen Kreislauf morgens in Schwung zu bringen, ich brauche morgens meinen Kaffee. Mindestens 1 bis 2 Pötte, das ist dann aber auch genug. Für den Weg nehme ich mir meistens dann noch eine kleine Kanne mit Tee mit, Kräutertee oder Grüntee, wie auch immer. Und auf Arbeit, also im Büro, trinke ich dann auch eine Kanne Tee, aber keinen Kaffee mehr. Da kriegst du ja dann irgendwie einen Flattermann. Und und dann natürlich ganz viel Wasser mit Zitrone oder wie auch immer. Kann ich nur empfehlen. Aber kein Schwarztee oder so. Zu viel Mate ist auch nicht gesund.
1: Das ist ja, so. Na gut, aber ich kann auch meinen Arzt vorschieben. Mein Kardiologe hat gesagt, ich muss mindestens 10 Tassen Kaffee am Tag trinken, weil mein Blutdruck so niedrig ist.
0: Ach, tatsächlich?
1: Deswegen trinke ich auch so wahnsinnig viel Koffein.
0: Ja, Koffein ist ja auch nicht so, also hat ja auch, ne, wenn ein Arzt dir das empfiehlt, aber der Zucker ist halt das Ding.
1: Ja, ich sollte vielleicht auf die Zero-Varianten umschwingen, aber ich muss ganz ehrlich sagen.
0: Da ist da wieder Süßstoff drin.
1: Ja,
0: das
1: und
0: ist
1: Zero,
0: ja auch.
1: Das regt ja dann den Appetit an. Ich finde also, und man schmeckt auch, dass es Zero ist. Ich hasse zum Beispiel Cola Zero, Mate Zero. Ich komme da nicht ran. Ich mag das nicht.
0: Nee, es ist auch ungesund hier mit Aspartam und so. Also, welches Getränk empfiehlst du, damit A von der Mate entwöhnt wird? Wir lassen die Maximum Rocker weitersprechen. 0800 03 03 666. Der Kräutertee, liebe Jana, ist notiert.
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Wer ist da? Die 90er. Und die haben eine Band vergessen, die passt besser in die Jetztzeit. Aber nicht gleich ausrasten.

Stuff im Maximum Rock aus Texas. Dexter and the Moon Rocks mit Freaking Out am Dienstag in deiner Stuff im Rush Hour. Und leider haben wir an dieser Stelle wieder unschöne Neuigkeiten für dich aus der Welt der Rockstars, denn nach Joan Jett und Glenn Hughes trifft es jetzt gesundheitlich leider die nächsten Urgesteine. Rose Tattoo müssen ihre laufende Europa-Abschiedstour mit sofortiger Wirkung abbrechen. Grund dafür sind akute gesundheitliche Probleme bei Frontmann Angry Anderson. Der 79-Jährige liegt aktuell im Krankenhaus. Und demzufolge müssten Rose Tattoo jetzt zutiefst bestürzt mitteilen, dass alle verbleibenden Shows leider abgesagt sind. Und das trifft auch uns hart. Eigentlich hätten die Australier heute in Kaiserslautern gerockt, morgen in München und auch die Shows in Berlin, Braunschweig und Hamburg. Die fallen komplett aus. Wir schicken die besten Genesungswünsche raus an Angry Anderson. Wir drücken fest die Daumen, dass er ganz, ganz schnell wieder auf den Beinen ist. Vielleicht hilft eine Runde System of a Down. Hier hörst du sie mit Hypnotize.

0: Staff und Maximum Rock von Rise Against Help is on the way und so ein bisschen Hilfe für junge Rockbands, die im Probekeller die geilsten Songs kreieren, aber niemand hört sie. Die gibt es von Staff und Maximum Rock.
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0: Wir stellen dir regelmäßig zwei Bands vor, die das Ziel haben, ihren Song im Radio zu hören. In dieser Woche ist Killer Chinchilla dran.

0: Ich mag wirklich sehr gerne Killer Chinchilla. Das sind 5 Freunde aus Nürnberg, alle so zwischen 19 und 23 Jahre alt. Gegründet haben die sich als klassische Schülerband und mit der Single Memory haben sie einiges vor.
1: Unser Song Memory sollte auf jeden Fall bei Star FM laufen, weil Killer Chinchilla einen einzigartigen Sound hat und nicht nur Fiddler's Green Rock mit Geige kann. Unsere Songs sind sozusagen auch alles hausgemachte Spezialitäten, weil wir alles von der ersten Riff-Idee bis zum Aufnehmen der Drums im Keller bis zur fertigen Master-Version alles bei uns zu Hause machen.
0: Das ist wirklich sehr sympathisch. Kannst du also für abstimmen, Killer Chinchilla mit ihrem Song Memory? Aber sie treten ja an gegen eine andere Band, eine Pop-Punk-Rock-Band aus Olpe, NRW, und zwar WBR. Komm!

0: WBR aus NRW 2023 als Soloprojekt gegründet. Die setzen sich ganz stark ein für Aktionen gegen Extremismus und Florian Weber am Gesang, der sagt, was WBR mit der Single erreichen wollen.
1: Wir schicken unsere neue Single, wir fangen gerade erst an ins Rennen. Ich glaube, der Song beschreibt am besten, was in den letzten zwei Jahren so passiert ist und wieso wir an diesem Voting hier teilnehmen, weil wir ganz klares Ziel haben und das ist, nach oben zu gehen.
0: Das ist da. Also, du stimmst ab, welcher Song bei uns im Radio läuft, Memory von Killer Chinchilla oder WBR. Wir fangen gerade erst an. Ich kann dir nicht weiterhelfen, mein Sternzeichen ist Waage. Ich kann mich entscheiden, ich finde die beide richtig gut. Deshalb bin ich auf deine Stimme gespannt.
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0: Maximum Rock Demanding Street Preachers. If you tolerate this, your children will be next. If you tolerate too much Mate, you will have too much Zucker.
1: Ja, ist ja gut.
0: Ah, da bist du wieder im Studio, die liebe E.
2: Hi, hi.
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0: Denn wir haben da noch ein Hütchen zu rupfen. Ne?
1: Oh nein,
0: die Rock
1: noch
0: Top
1: eins.
0: 30 am vergangenen Freitag. Du hast mir ja eine neue Top 3 versprochen und da war ich auch wirklich begeistert. Break in Benjamin jetzt frisch auf der 3.
1: Yes.
0: Von der 16.
1: Was ein Sprung, oder? Ich habe auch überlegt, habe die Platzierung gesehen, war so, was ist denn da passiert? Mhm. Aber Something Wicked hat viele, viele Stimmen dazu gewonnen. Vielleicht gibt es ja in dieser Woche die 1.
0: Ja, da sind aber aktuell immer noch Green Day, genauso wie letzte Woche. Und Muse mit Cryogen ist jetzt auf der 2 gelandet.
1: Na, das sind ja auch Ohrwürmer ohne Ende, ne?
0: Ja.
1: I'm never gonna RIP, denn die Cryogen-Nummer.
0: Ach,
1: schöne Songs gerade in den Charts. Mir gefällt das sehr, sehr gut.
0: Das ist richtig. Aber das Hühnchen, das ich mit dir zu rupfen habe, heißt Greta Van Fleet.
1: Oh.
0: So You Stand. Neu reingekommen, nur auf die 22. Ich mag den so.
1: Ja, aber ich glaube, das ist auch genau das Ding. Dass es so eine Band ist, entweder du magst sie total oder du findest Greta Van Fleet einfach nicht so toll. Also von daher, ich kann die Platzierung irgendwo verstehen. Aber vielleicht, wer weiß, Bianca, geht ja da noch ein bisschen mehr in dieser Woche.
0: Ja, ich würde auch sagen. Aber sie haben natürlich wieder große Konkurrenz bekommen. 3 Neuvorstellungen. Gestern hast du uns nochmal Heavy Saurus mit Luftgitarre vorgestellt.
1: Voll cool.
0: Dann haben wir Cage the Elephant mit Beaches in Tennessee.
1: Mhm, schöne Indie-Nummer.
0: Mhm. Mhm. Und die Chris Barris Band. Erzähl mir mehr dazu. Da wollen wir jetzt mal reinhören.
1: Ja, Sänger Chris Barris. Weißt du, was der vor seiner Karriere als Musiker gemacht hat?
0: Sag.
1: Na, hast du eine Idee?
0: Stripper.
1: Ja, geht schon in die richtige Richtung. Er war MMA-Fighter.
0: Nein!
1: Ja doch, er war sehr professioneller MMA-Fighter und hat dann wirklich erst vor 10 Jahren, 2015, mit der Musik angefangen.
0: Ah.
1: Also seit 2015 gibt es wirklich erst die Chris Barris Band. Die hat ja eigentlich erst auch so mit Bluesrock angefangen. Mittlerweile geht es aber so ein bisschen in die härtere Richtung.
0: Bluesrock als MMA-Fighter. Hätte ich aber wirklich mehr so heavy vermutet.
1: Ja, machen sie auch jetzt. Also jetzt gibt es richtig schön Hardrock am Freitag. Also diese Woche Freitag kommt auch das neue Album Monsters We Made. Und da habe ich schon mal ein bisschen quer gehört. Meine Herrschaften, da gibt es auf jeden Fall heftig saftige Riffs. Das kann ich jetzt schon mal versprechen. Ist das 4. Album und Beautiful Lie. Den Lieblingssong von Chris Barris, den packen wir als Neuvorstellung in die Star FM Rock Top 30. Ich mag den sehr. Ich bin gespannt, wie er ankommt. Hier ist er für dich.

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1: Herrlichen Dienstagabend wünsche ich dir. Mein Name ist Bianca. Maximum Rock habe ich uns mitgebracht. Creed, Eric Clapton und wie wär's damit? Eine Runde The Offspring. Hier ist Make It Alright.

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0: Da von Maximum Rock, Creed, One Last Breath an deinem Dienstagabend. Und was ist bei dir heute los? Gehst auf Konzert, gehst ins Kino mit Freunden in den Biergarten oder ach, mal schön zu Hause auf der Couch das Streaming-Angebot checken. Letzte Woche hat A sich hier anstecken lassen an dieser Stelle, ne?
1: Aber total. Ich freue mich jetzt schon ab nach Feierabend, ab nach Hause. Ich muss Ted Lasso weitergucken. Ich habe es jetzt endlich mal geschafft. Ich meine, Staffel 1 kam 2020 raus. Das sind jetzt fast 7 Jahre. Aber hier Kollege Frank aus der Musikredaktion, der erzählt ja nur von Ted Lasso. Mhm. Oh mein Gott, die 4. Staffel und es ist so toll und ich habe die schon 9-mal geguckt und Und ich dachte mir so, Mann, was ist denn daran so besonders? Ich habe gesehen, jetzt bei Amazon Prime gibt es die ersten 3 Folgen von Staffel 1 gratis zum Gucken.
0: Ah.
1: Und deswegen habe ich da wirklich mal reingeschaut und mich hat's total angefixt. Ich habe innerhalb von einem Tag die ganze erste Staffel mir angeguckt. Ich bin jetzt fast durch mit der 2. Staffel, also ich bin total drin im Ted Lasso-Fieber.
0: Hast du den Apple TV-Abo runtergeladen dafür?
1: Ich habe mich direkt mal reingesneakt in den Familienaccount von einem Kumpel.
0: Sehr, sehr clever.
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0: Cool. Was steht denn auf deiner Watchlist ganz oben aktuell?
3: Ich habe noch eine kleine Empfehlung für eine klasse Serie auf Netflix. Da gibt es die Serie Lincoln Lawyer. Bisher 4 Staffeln. Die 5. folgt wohl jetzt Ende des Jahres oder Anfang 2027. Ja, ich finde die total begeisternd. Mhm. Ich mag sie. Ja, das ist jetzt nicht so eine Serie, die man jetzt so nebenher gucken könnte. Also man muss da schon ein bisschen aufpassen, aber ich mag die total gerne.
0: Ich auch, liebe Jana, total. Lincoln Lawyer, ey?
1: Sagt mir gar nichts. Ah. Was ist das für eine Serie?
0: Das ist der Anwalt Mickey Haller und der ist in L.A. Mhm. Und es heißt Lincoln Lawyer, weil der halt so einen Lincoln fährt. Der hat wirklich ein Faible für Autos.
1: Ach, es geht um dieses Auto wirklich. Ah.
0: Ja, das ist nur so ein, das ist so ein Fetisch von ihm eigentlich. Ne? Okay. Er ist als junger Anwalt da mal dran vorbeigefahren und dann fährt er damit durch L.A. und denkt über seine Fälle nach. Er hat aber auch noch andere Fahrzeuge und er hat 2 Frauen. Beziehungsweise eine Ex-Frau und dann 2 Ex-Frauen sogar. Genau. Und ist jetzt wieder solo, dann hat er immer wieder Beziehungen und natürlich super spannende Fälle, die sich aber auch durch die ganzen Folgen ziehen. Er hat eine Tochter. Also es gibt ganz viel zu erzählen und das Ding ist, was wir in der Serie nicht sehen, er hat einen Halbbruder und zwar Bosch. Der LAPD-Polizist aus der Amazon-Serie.
1: Okay.
0: Siehst du?
1: Aha.
0: Und beide habe ich geguckt und denk, in den Büchern von Michael Connelly, da sind diese beiden Figuren entstanden und da sind die Halbbrüder, die haben den gleichen Vater.
1: Ah.
0: Der war auch Anwalt. Und die Mutter von Bosch war eine Sexarbeiterin. Es ist einfach toll, aber sie finden nie zusammen, weil das eine Netflix ist und das andere ist Amazon. Und deshalb finden die noch nicht zusammen. Aber es wünschen sich viele Fans.
1: Ziemlich cool.
0: Ja. Vielen, vielen Dank, liebe Jana, für diesen tollen Tipp. Was steht auf deiner Watchlist ganz oben? Jetzt bist du dran. Das kann auch ein Film sein, eine Doku, was du gerade gerne guckst. 0800 0303 666 für deine Sprachnachricht.

0: Staff im Maximum Rock, Volbeat, Cape of Our Hero an deinen Dienstagnachmittag. Ja, einen Heldenmantel, den werden wir dir auch um die Schultern legen.
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Nach 15 Jahren ist wieder Erntezeit mit dem Album Born to Kill. Das wurde auch Zeit. 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Ja.

0: frisch in deiner Playlist The Way Things Were, Social Distortion an deinem Dienstagabend und sehen wir den Tatsachen ins Auge. Die Staff im Rush Hour hat ein Zuckerproblem. 100 Gramm Zucker hat sich er gestern Nachmittag eingeschenkt in Form von Mate. Es ist ihr Lieblingsgetränk, aber in 4 Flaschen steckt nun mal doppelt so viel Zucker, wie die WHO empfiehlt. Wir sind jetzt auf der Suche nach einer feinen Alternative für A und sind jetzt bei den Musikern angelangt. Hier die Top 3 der Lieblingsdrinks der Rockstars.
1: 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Platz 3.
0: Lemmy Kilmister von Motorhead trank na klar, Jack Daniels und Cola. Das war sein Markenzeichen. Über Jahrzehnte soll er so täglich eine Flasche Whisky getrunken haben. Nach seinem Tod gab es sogar eine Petition, Jack and Coke nach Lemmy zu benennen.
1: Platz 2.
0: Ozzy Osbourne liebte eine gute Tasse Tee. Das war nach seiner wilden Whisky-Wodka-Gin-Zeit. Er bezeichnete ihn sogar als Zaubertrank. Besonders Yorkshire Gold hat es ihm angetan. Das ist so ein schwarzer Tee, genauer gesagt so eine kräftige britische Black-Tea-Mischung von Yorkshire Tea und Taylors of Harrogate. Den hat er so geliebt, dass er sich in L.A. einen großen Vorrat angelegt hat.
1: Platz 1.
0: Eddie Van Halen war ein großer Schlitz-Malt-Liquor-Fan. Das ist ein klassisches amerikanisches Malzgetränk, hat ein Alkoholgehalt von rund 5,9%, das heute von der Pabst Brewing Company vertrieben wird. Bekannt ist es vor allem durch sein ikonisches Logo, das ist dieser Bulle, The Bull. Und es gab natürlich auch eine markante Werbekampagne in den 70er, 80er Jahren, klang so.

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2: Am Dienstagabend mit Bianca am Mikro. Schön, dass du mit dabei bist. Gemeinsam hören wir gleich Angels and Airwaves mit The Adventure. Davor Run DMC featuring Aerosmith. Und hier ist Puddle of Mud und Larry.

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0: Maximum Rock und Throne, Bring Me the Horizon an deinem Dienstagabend. Na, und hast auch gerade schön die Schoki gezückt. Ich liebe das. Ne? Schöner Feierabend nach dem Abendbrot. Nochmal schön was Süßes reinziehen. Ich bin ehrlich gesagt kein Kind von Traurigkeit, aber 100 Gramm Zucker an einem Nachmittag in nur 4 Flaschen Mate, die hat sich ey gestern Nachmittag reingezogen während der Rush Hour. Und das ist ja nur ein Beispielnachmittag, ne? 50 Gramm am Tag empfiehlt die WHO maximal an Zucker zu verzehren. Und das aus gutem Grund, ne? Thema Karies, Fettleber, Typ 2 Diabetes, wollen wir alle nicht. Deshalb die Maximum Rocker halten heute zusammen, empfehlen ey schöne Alternativen zu ihrer Mate, bis auf Maximum Rocker Close.
1: Nö, brauchst dich nicht zu entwöhnen. Bleib dabei.
0: Ja, und Maximum Rocker Sven schreibt, hi zusammen, ich bin vor einiger Zeit auf die Getränke von Rheinfelsquelle gestoßen. Es gibt verschiedene Sorten, komplett ohne Zucker und Süßstoffe. Und deine Lieblingssorten sind Grapefruit und schwarze Johannisbeere. Nom nom, Sven, da bin ich dabei. Daniel, deine Empfehlung ist ganz klar, nee, ne?
2: Ich würde empfehlen, einen harten Entzug zu begehen. einfach mal 2, 3, 4 Wochen auf den süßen Quatsch da verzichten und Wasser trinken. Und wenn du dann das wieder trinken willst, dein Mate oder irgendwas, wirst du merken, das Zeug ist so pappsüß und verzichtest freiwillig dann da drauf.
0: Na, Daniel, das klingt ja so, als hättest du sowas auch schon mal erlebt.
2: Ich habe das aus eigenen Erfahrungen so erlebt. Oft Zucker in Kaffee, ab und zu mal eine Cola und hast du nicht gesehen. Irgendwann habe ich gesagt, nein, will nicht mehr, weg damit, immer so viel Zucker am Ende. Und habe mich dann strikt mal dran gehalten, Wasser zu trinken. Jemand hat ja auch gesagt, Wasser mit ein bisschen Zitrone, damit es wenigstens Geschmack hat. Und das zieht man einfach mal ein paar Wochen durch und danach ist der Körper richtig vom Zucker entwöhnt.
0: Wow, Daniel, vielen, vielen Dank. Dein Wort in Gottes Ace und mein Ohr. Und einen herrlichen Abend wünsche ich dir. Gleich mit Maximum Rock von Green Days, Trey Hart haben wir.
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0: Stuff im Maximum Rock, Pearl Jam und Jeremy an deinem Dienstagabend. Und Mensch, wir sind in den letzten Zügen der Stuff im Rush Hour. Und was kommt rein? Fantastische News aus der Welt der Rockstars. Denn Bruce Dickinson,
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0: startet 2027 wieder solo durch.

0: Nächstes Jahr hat Bruce Dickinson,
1: yes, the Bruce Dickinson
0: eine neue Soloscheibe angekündigt. Und da ist die Ansage des Metal-Sängers glasklar. Die Scheibe wird, Achtung O-Ton, heaviest shit. Das wird nämlich auch kein direkter Abklatsch des Vorgängers The Mandrake Project aus 2024 werden. Es soll völlig neue, düstere Nuancen zeigen. Und sogar Maiden-Bassist Steve Harris hat schon reingehört und der schwärmt von den besten Songs, die er je von Bruce Dickinson,
1: yes, the Bruce Dickinson
0: gehört hat. Also, da kommt was Großes auf uns zu, kannst du dich drauf freuen. Und auch dieser Typ hier macht dieses Jahr sein ganz eigenes Ding. Am 10. September kommt das neue Album Not Bad for New Jersey. Und hier ist für dich ganz neu Brian Fallon mit dem Titeltrack seines Albums.

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Ruhe im Auge des Sturms. Direkt intensiv und mit der typischen Mischung aus Härte und Gefühl für die Five Finger Death Punch geliebt werden. 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Over!

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